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Vorwärts aber und rückwärts wollen wir nicht sehen, uns wiegen lassen wie auf schwanken Kahne der See. Wie aber, Liebes, Sonnenschein am Boden sehen wir in trockenen Staub und heimatlich die Schatten der Wälder und es blüht an Dächern der Rauch bei alter Krone der Türme friedsam. Gut sind nämlich, hat gegenregend die Seele ein himmlisches verwundet, die Tageszeiten. Dem Schnee, die Mainblumen, das Edelmütige, wo es sei, bedeutend glänzend auf der grünen Wiese der Alpen. Helft dich, da vom Kreuze redend, das Gesetz ist unterwegs einmal gestorben auf hoher Straße. Ein Wandersmann geht zornig, fernahnend mit dem anderen. Aber was ist dies? Am Feigenbaum ist mein Achilles mir gestorben. Und Ajax liegt an den Grotten der See, an Bächen benachbart dem Skamandros, an Schläfen sausend einst nach der unbewegten Salamis stete Gewohnheit in der Fremd ist groß Ajax gestorben. Patroklos aber in des Königes Harnisch. Und es starben noch andere viele. Am Kiteron aber lag Eleftherae, der Mnemosyne Stadt, der auch als ablegte den Mantel Gott, das Abendliche nachher löste die Locken. Himmlische nämlich sind unwillig, wenn eine nicht die Seele schonend sich zusammengenommen. Aber er muss doch. Demgleich fehlet die Trauer.